0: 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Dida.
1: Und ich weiß noch, ich habe gerade jetzt alte Fotos gefunden, als die in Leipzig gespielt haben, dass wir irgendwie nach dem Konzert zusammen Skat gespielt haben, kurioserweise, mit Smudo und ich glaube mit Michi, ich weiß gar nicht mehr genau, mit Smudo auf jeden Fall. Hey, die Fantas haben Weichen gestellt und haben damals sich Dinge getraut, die sich andere nicht getraut.

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1: Im Studio Sönke Röhling. Nach dem schweren Waldbrand in der Eifel hat Kanzler Merz den Einsatzkräften gedankt. Er wurde allerdings kritisiert, dass er seinen Urlaub für den Brand nicht unterbrochen hatte. Auch vor Ort gab es jetzt Pfiffe. Davon lasse er sich aber nicht beeindrucken, sagte Merz. Er spreche mit denen, die helfen. Die Bahngewerkschaft EVG droht mit einem bundesweiten Sicherheitsstreik in allen Regionalbahnen. Der Grund? Die Bundesregierung hatte nach einem tödlichen Angriff auf einen Zugbegleiter im Februar umgehend schärfere Gesetze versprochen. Passiert ist bislang aber nichts. Während Russland weiter brutale Angriffe auf die Ukraine fliegt, ist Außenminister Wadephul nach Kiew gereist. Dort hat er weitere Millionenhilfen zugesagt. Unter anderem, damit die Ukraine Wohnungen instand setzen und vor dem Winter ihre Energieversorgung sichern kann. In Rosenheim in Bayern sind drei Jugendliche beim Basteln mit Böllern teils schwer verletzt worden. Sie hatten Chemikalien zusammengekippt, dabei kam es zu einer heftigen Verpuffung. Zwei Jugendliche erlitten Verbrennungen, einer kam in eine Spezialklinik, ein dritter Jugendlicher wurde leicht verletzt. Der FC Bayern München hat erneut den Supercup gewonnen. Der Doublesieger gewann bei Vizemeister Borussia Dortmund mit 2:1. Damit konnten die Bayern den Titel aus dem Vorjahr verteidigen. Es ist ihr insgesamt 13. Supercup-Triumph.
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2: Viele Wolken gibt es heute im Norden. An der Küste kann es dazu Schauer geben und vereinzelt auch mal ein Gewitter. Sonst geht's mit Sonne und Wolken meist trocken weiter. Im Südwesten länger sonnig. Die Höchstwerte liegen bei 17 bis 25 Grad. Morgen wird's dann oft richtig sonnig und überwiegend trocken bei maximal 28 Grad.

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1: 1997 erscheint Everybody und sorgt erstmal für Verwirrung. Ein Song über das Comeback der Backstreet Boys, obwohl es ihr erstes US-Album ist. Ihr Label will den Song erst nicht veröffentlichen, doch die Band setzt sich durch und landet einen ihrer größten Hits.
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1: Im Studio Sönke Röhling. Wirtschaftswachstum und Beschäftigung sollen im Zentrum der Kabinettsklausur nächste Woche stehen. Das hat Bundeskanzler Merz der Bild am Sonntag gesagt. Außerdem fordert er, dass die beschlossenen Reformen so schnell wie möglich umgesetzt werden. Die Kabinettsklausur beginnt am Dienstag auf Schloss Neuhardenberg in Brandenburg. Italien will weiter keine Migranten aus Deutschland zurücknehmen, das hat Vizeregierungschef Salvini klargestellt. Er begründet das damit, dass deutsche Hilfsorganisationen weiterhin Flüchtlinge auf dem Mittelmeer aufnehmen, um sie nach Italien zu bringen. Innenminister Dobrindt will darüber schon bald mit seinem italienischen Amtskollegen sprechen. Die Bahngewerkschaft EVG droht mit einem bundesweiten Sicherheitsstreik in allen Regionalbahnen. Der Grund? Die Bundesregierung hatte nach einem tödlichen Angriff auf einen Zugbegleiter im Februar umgehend schärfere Gesetze versprochen. Passiert ist bislang aber nichts. An der Tankstelle ist es nach wie vor richtig teuer. Vor diesem Hintergrund macht Finanzminister Klingbeil weiter Druck, um eine Übergewinnsteuer für Ölkonzerne in der EU durchzuboxen. Er wirft den Konzernen Abzocke vor, weil die Spritpreise noch mehr gestiegen sind, als wegen der hohen Ölpreise infolge des Irankriegs eigentlich nötig wäre. In der ersten DFB-Pokalrunde hat es am Abend die erste kleine Überraschung gegeben. Drittligist Sonnenhof Groß Asbach hat Zweitligist Bielefeld im Elfmeterschießen aus dem Pokal geworfen. Weite Überraschungen blieben aus. Unter anderem hat Leipzig sich mit 6:0 gegen Trier und Hannover mit 9:1 gegen Hemelingen durchgesetzt.
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2: Viele Wolken gibt es heute im Norden. An der Küste kann es dazu Schauer geben und vereinzelt auch mal ein Gewitter. Sonst geht's mit Sonne und Wolken meist trocken weiter. Im Südwesten länger sonnig. Die Höchstwerte liegen bei 17 bis 25 Grad. Morgen wird's dann oft richtig sonnig und überwiegend trocken bei maximal 28 Grad.

0: glaubt, dass es hier um Glauben geht, glaubt falsch. Oli P. über R.E.M. Losing My Religion.
1: Es hat was mit Religion zu tun. Es ist aber umgangssprachlich. Und es heißt einfach, ja, man verliert den Glauben oder man hat die Nase voll. Am Ende ist der Song nämlich ein Liebessong und handelt davon, dass jemand von einem besessen ist, der die Liebe aber nicht erwidert.
2: Nein, die

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1: Im Studio Sönke Röhling. Wirtschaftswachstum und Beschäftigung sollen im Zentrum der Kabinettsklausur nächste Woche stehen. Das hat Bundeskanzler Merz der Bild am Sonntag gesagt. Außerdem fordert er, dass die beschlossenen Reformen so schnell wie möglich umgesetzt werden. Die Kabinettsklausur beginnt am Dienstag auf Schloss Neuhardenberg in Brandenburg. Gesundheitsminister Lindemann will die geplanten Einsparungen bei den Renten für pflegende Angehörige stoppen. In der Bild am Sonntag spricht er von einem falschen Signal. Die pflegenden Angehörigen sind in seinen Augen die Alltagshelden. Ohne sie drohe ein Kollaps des Gesundheits- und des Pflegesystems. Italien will weiter keine Migranten aus Deutschland zurücknehmen, das hat Vize-Regierungschef Salvini klargestellt. Er begründet das damit, dass deutsche Hilfsorganisationen weiterhin Flüchtlinge auf dem Mittelmeer aufnehmen, um sie nach Italien zu bringen. Innenminister Dobrindt will darüber schon bald mit seinem italienischen Amtskollegen sprechen. Der FC Bayern München hat den Franz-Beckenbauer Supercup gewonnen. In Dortmund setzte sich der Titelverteidiger mit 2:1 gegen Vizemeister BVB durch. Für die Bayern trafen Nathaniel Brown und Michael Olise. Dortmunds Anschlusstreffer schoss Fabio Silva.
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2: Viele Wolken gibt es heute und an der Küste kann es auch mal einen Schauer geben. Vereinzelt ist sogar ein Gewitter dabei. Im Laufe des Tages bleibt es sonst meist trocken mit Sonne und Wolken. Am längsten freundlich ist es im Südwesten. Dazu liegen die Höchstwerte bei 17 bis 25 Grad. Morgen geht es oft sonnig und trocken weiter, maximal 28 Grad.

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1: Drehbuchautor und Produzent Richard Curtis lässt Wet Wet Wet die Wahl. Interpretiert für meinen Film 4 Hochzeiten und ein Todesfall einen Klassiker neu. Entweder I Will Survive von Gloria Gaynor, Can't Smile Without You von Barry Manilow oder, und jetzt kommt's, Love Is All Around von The Trucks. Tja, die Band hat den richtigen Riecher und landet mit der Version von Love Is All Around einen Riesenhit.
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1: Im Studio Anna Löwer. Wirtschaftswachstum und Beschäftigung sollen im Zentrum der Kabinettsklausur nächste Woche stehen. Das hat Bundeskanzler Merz der Bild am Sonntag gesagt. Außerdem will er, dass die beschlossenen Reformen so schnell wie möglich umgesetzt werden und damit die Wirtschaft entlasten. Die Eisenbahngewerkschaft EVG droht der Bundesregierung mit Streiks im Regionalverkehr. EVG-Chef Burkhardt sagte der Bild, dass ein Gesetz für härtere Strafen bei Angriffen auf Zugpersonal noch dieses Jahr in den Bundestag müsse. Ansonsten werde ab Januar der Betrieb lahmgelegt. Hintergrund ist ein tödlicher Angriff auf einen Zugbegleiter Anfang dieses Jahres. Immer häufiger nutzen Betrüger gezielt zugeschnittene Phishing-Mails, um an persönliche Daten zu kommen. Davor warnen aktuell Digitalexperten. Das könnten etwa gefälschte Rechnungen mit individuellem Namen sein. Dabei kommt auch KI zum Einsatz, die dafür Infos aus dem Netz holt. Der FC Bayern hat sich den ersten Titel der neuen Saison gesichert. Im Supercup setzten sich die Bayern gegen den BVB durch. Endstand 2:1 aus Sicht der Münchner. Kommende Woche geht dann auch die Bundesliga wieder los.
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2: Viele Wolken gibt es heute und an der Küste kann es auch mal einen Schauer geben. Vereinzelt ist sogar ein Gewitter dabei. Im Laufe des Tages bleibt es sonst meist trocken mit Sonne und Wolken. Am längsten freundlich ist es im Südwesten. Dazu liegen die Höchstwerte bei 17 bis 25 Grad. Morgen geht es oft sonnig und trocken weiter, maximal 28 Grad.

0: Collins lässt sich von nichts aufhalten. Mola Adebisi über Genesis. I can't dance.
1: Der Leadsänger Phil Collins, das war natürlich eines der tollen Interviews, die ich geführt habe, und ich erinnere mich da so lebhaft dran, weil an dem Tag hatten wir ein Interview mit Mr. President und Phil Collins. Und Viva hatte einen Fehler gemacht und hatte die Künstler, beide Künstler nicht am Flughafen abgeholt. Und dann hat Mr. President einen Riesenaufstand gemacht, die haben einen Flug zurückgebucht und Drama, da musste dann der Chef von unserer Plattenfirma, also von der Plattenfirma, hat dann mit dem Chef von Viva gesprochen. Das war dann schon Top-Thema und wegen der Sendung, alles ging hin und her. Derweil kam ein kleiner Mann mit Koffer, der stand dann zwischen den Kindern vorne vor der Tür und da sagt der Security, du, da steht jemand zwischen den Kindern, der sieht ein bisschen aus wie Phil Collins, ist zufälligerweise Phil Collins heute in der Sendung. Und dann haben wir ganz vergessen, dass wir Phil Collins natürlich auch nicht abgeholt hatten. Und der hatte sich einfach ein Taxi genommen. Also der Weltstar hat sich einfach ein Taxi genommen und gesagt, ob der Taxifahrer weiß, wo Viva TV ist. Sagen die, ja, und ist er hingefahren. Hat er irgendwie, weiß ich, 20 Mark bezahlt und stand dann vor dem Studio. 90.

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1: Der 23. August und unser heutiges Geburtstagskind ist ein lupenreines One-Hit-Wonder der 90er Jahre Musikgeschichte. Edwin Collins wird heute im Jahr 1959 im schottischen Edinburgh geboren. Ende der 70er gründet Edwin die Band Orange Juice, aber der große Solo-Hit, der gelingt ihm dann 1995 mit A Girl Like You. In Deutschland erobert er mit dem Hit die Top 3. Glückwunsch also zum Geburtstag, Edwin Collins. Und hier sind die Spitzen der Charts heute im Jahr 1993. In England die bestverkaufte Single des kompletten Jahrgangs 93 auf der 1.

Beat und Mr. Vain und zeitgleich in den Staaten der Reggae-Sound von UB40 an der Spitze. Sie führen die Top 100 von Billboard mit dem Song Can't Help Falling in Love an. Und bei uns in Deutschland, heute im

0: amerikanische Rocktruppe Four Non Blondes sind bei uns ganz oben an der Chartspitze mit dem Spätsommerhit What's Up? 90s, 90s.
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1: Im Studio Anna Löwer. Schnelle und umfassende Entlastung für die Wirtschaft. Die hat Bundeskanzler Merz in der Bild am Sonntag angekündigt. Außerdem will er, dass die beschlossenen Reformen unter anderem bei Rente und Steuern so schnell wie möglich umgesetzt werden. Bei der Kabinettsklausur kommende Woche sind das laut Merz die wichtigsten Themen. Die Bahngewerkschaft EVG fordert einen besseren Schutz für Zugpersonal vor Gewalt und droht mit Streiks. Das sagte Gewerkschaftschef Burkhardt der Bild. Sollte die Bundesregierung nicht wie versprochen bald ein solches Gesetz auf den Weg bringen, wird im Januar der Betrieb lahmgelegt. Digitalexperten warnen aktuell vor personalisierten Phishing-Mails. Cyberkriminelle versuchen immer häufiger über gezielte Ansprache die Nutzer übers Ohr zu hauen, etwa in falschen Rechnungen. Dabei kommt auch KI zum Einsatz, die sich die Infos dafür aus dem Netz holt. Erstes Pflichtspiel, erster Sieg, erster Titel. Der FC Bayern hat den Supercup gewonnen. Der Doublesieger aus München setzte sich mit 2:1 bei Vizemeister Dortmund durch. In der kommenden Woche startet dann auch wieder die Bundesliga.
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2: Wolkig ist es heute und im Norden kann es an der Küste immer mal Schauer geben, vereinzelt auch ein Gewitter. Sonst kommt die Sonne zwischendurch ganz gut durch und es bleibt meist trocken, im Südwesten auch länger sonnig. Die Höchstwerte liegen zwischen 17 und 25 Grad. Morgen gibt es verbreitet viel Sonne, an der Küste höchstens mal ein kurzer Schauer, maximal 28 Grad.

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1: Gangsta's Paradise nutzt ein Sample aus dem Stevie Wonder Song Pastime Paradise. Doch Stevie ist am Anfang gar nicht erfreut über die Verwendung von seinem Song und verbietet erstmal die Veröffentlichung. Erst nachdem Coolio dann die Schimpfwörter aus dem Lied rausnimmt, sagt Stevie Wonder, okay, jetzt darfst du. Und interessant, 95 tritt Stevie Wonder sogar bei den Billboard Music Awards zusammen mit Coolio auf.
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1: Im Studio Anna Löwer. Wirtschaftswachstum und Beschäftigung sollen im Zentrum der Kabinettsklausur nächste Woche stehen. Das hat Bundeskanzler Merz der Bild am Sonntag gesagt. Außerdem will er, dass die beschlossenen Reformen so schnell wie möglich umgesetzt werden und damit die Wirtschaft entlasten. Die Eisenbahngewerkschaft EVG droht der Bundesregierung mit Streiks im Regionalverkehr. EVG-Chef Burkhardt sagte der Bild, dass ein Gesetz für härtere Strafen bei Angriffen auf Zugpersonal noch dieses Jahr in den Bundestag müsse. Ansonsten werde ab Januar der Betrieb lahmgelegt. Hintergrund ist ein tödlicher Angriff auf einen Zugbegleiter Anfang dieses Jahres. Immer häufiger nutzen Betrüger gezielt zugeschnittene Phishing-Mails, um an persönliche Daten zu kommen. Davor warnen aktuell Digitalexperten. Das könnten etwa gefälschte Rechnungen mit individuellem Namen sein. Dabei kommt auch KI zum Einsatz, die dafür Infos aus dem Netz holt. Der FC Bayern hat sich den ersten Titel der neuen Saison gesichert. Im Supercup setzten sich die Bayern gegen den BVB durch. Endstand 2:1 aus Sicht der Münchner. Kommende Woche geht dann auch die Bundesliga wieder los.
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2: Wolkig ist es heute und im Norden kann es an der Küste immer mal Schauer geben, vereinzelt auch ein Gewitter. Sonst kommt die Sonne zwischendurch ganz gut durch und es bleibt meist trocken, im Südwesten auch länger sonnig. Die Höchstwerte liegen zwischen 17 und 25 Grad. Morgen gibt es verbreitet viel Sonne, an der Küste höchstens mal ein kurzer Schauer, maximal 28 Grad.

0: Privatflieger mit Lenny abgehauen. Mola Adebisi über Lenny Kravitz. Fly away.
1: Lenny Kravitz Flyaway, da gibt's zwei lustige Storys drüber. Die eine lustige Story ist, dass ich ihn interviewt habe bei Viva und dann ist an dem Tag irgendwie Buchhaltung, Personal, alles, alle Abteilungen, wo Frauen drin waren, die mit dem Studio nichts zu tun haben, sind im Studio gewesen, mit Dekolleté, mit Babyöl eingerieben und alle haben Push-Up angehabt, weil Lenny Kravitz im Studio war. Das war sehr lustig und von einem guten Freund, die Freundin, die war bei uns Maskenbildnerin und die ist dann nach Hause gekommen, hat ihre Tasche gepackt und ist den Privatflieger mit Lenny Kravitz einfach abgehauen. Also das sind meine zwei lustigen Geschichten zu Lenny Kravitz. Ich kann euch Männer nur sagen, wenn Lenny in der Nähe ist, einfach die Frau zu Hause einsperren. 90s.

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1: Der 23. August und unser heutiges Geburtstagskind ist ein lupenreines One-Hit-Wonder der 90er Jahre Musikgeschichte. Edwin Collins wird heute im Jahr 1959 im schottischen Edinburgh geboren. Ende der 70er gründet Edwin die Band Orange Juice, aber der große Solo-Hit, der gelingt ihm dann 1995 mit A Girl Like You. In Deutschland erobert er mit dem Hit die Top 3. Glückwunsch also zum Geburtstag, Edwin Collins. Und hier sind die Spitzen der Charts heute im Jahr 1993. In England die bestverkaufte Single des kompletten Jahrgangs 93 auf der 1.

Culture Beat und Mr. Vain und zeitgleich in den Staaten der Reggae-Sound von UB40 an der Spitze. Sie führen die Top 100 von Billboard mit dem Song Can't Help Falling in Love an. Und bei uns in Deutschland, heute im

Die amerikanische Rocktruppe Four Non Blondes sind bei uns ganz oben an der Chartspitze mit dem Spätsommerhit What's Up? 90s, 90s. 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
1: Im Studio Anna Löwer. Schnelle und umfassende Entlastung für die Wirtschaft. Die hat Bundeskanzler Merz in der Bild am Sonntag angekündigt. Außerdem will er, dass die beschlossenen Reformen unter anderem bei Rente und Steuern so schnell wie möglich umgesetzt werden. Bei der Kabinettsklausur kommende Woche sind das laut Merz die wichtigsten Themen. Die Bahngewerkschaft EVG fordert einen besseren Schutz für Zugpersonal vor Gewalt und droht mit Streiks. Das sagte Gewerkschaftschef Burkhardt der Bild. Sollte die Bundesregierung nicht wie versprochen bald ein solches Gesetz auf den Weg bringen, wird im Januar der Betrieb lahmgelegt. Italien droht damit, keine Migranten mehr aus Deutschland zu übernehmen. Vize-Regierungschef Salvini begründet das damit, dass deutsche Hilfsorganisationen im Mittelmeer Geflüchtete aufnehmen und sie dann nach Italien bringen. Solange das so bleibt, dürfe Deutschland keine illegalen Einwanderer nach Italien zurückschicken, so Salvini. Erstes Pflichtspiel, erster Sieg, erster Titel. Der FC Bayern hat den Supercup gewonnen. Der Doublesieger aus München setzte sich mit 2:1 bei Vizemeister Dortmund durch. In der kommenden Woche startet dann auch wieder die Bundesliga.
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2: Viele Wolken gibt es heute Vormittag und im Norden kann es an der Küste immer mal wieder Schauer geben, vereinzelt auch ein Gewitter. Sonst zeigt sich die Sonne zwischendurch, oft bleibt es trocken und in Richtung Nachmittag wird es freundlicher, mit Höchstwerten zwischen 17 und 25 Grad. Morgen dann meist sonnig mit ein paar Wolken, maximal 22 bis 28 Grad.
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3: 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Dazu hi und herzlich willkommen, das Wochenende hier beim Real 90s Radio, wieder mit euren Favoriten. Ich bin Sebastian im Studio für die nächsten knapp 3 Stunden und ich zähle sie runter von der 40 bis zur Number One, eure Favorites für den Spätsommer. Ja, die Top 3 der letzten Woche. Auf der 3 landeten Jam & Spoon letztes Mal mit Right in the Night. Die 2 kam von Tic-Tac-Toe, ich finde dich scheiße. Und an der Spitze hatten wir Roller Girl mit ihrem Madonna-Cover Dear Jessie. Das ist also der Titelverteidiger-Song an diesem Wochenende hier in der Chartshow. Wir gehen rein in den Countdown und zwar mit der Schlussposition. Auf der 40, bisschen runtergeflogen, ist Mark Morrison. Wir starten die heutige Show mit Return of the Mac. Schön, dass ihr dabei seid.
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0: zwei Plätze abgerutscht auf die 39 hier im 90s 90s Countdown. Die Sparks und When Do I Get to Sing My Way. Also wenn ihr diesen Song retten wollt, dann gerne in die Sender-App reinklicken oder auf 90s90s.de voten für den nächstwöchigen Countdown. Ja, wir haben unseren Weg in Richtung Chartspitze gerade begonnen. Der Spätsommer 2026 ist in vollem Gange und deswegen haben wir einen schönen Summer-Track auf der 38. Hier ist Will Smith und ein kurzer Ausflug nach Miami.
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Boygroup Sound diese Woche auf der 37. Ihr hört den 90s Countdown, die Chartshow am Wochenende mit Sebastian im Studio. Und das war gerade Bye Bye Bye auf der 37. Ja, und ihr könnt natürlich an den Orten, an denen ihr auch für diese Show hier abstimmen könnt mit euren Favoriten, auch das 90s Boygroup Radio jederzeit anklicken, wenn ihr möchtet. Ganz viele verschiedene Radios aus der Musikwelt der 90er dort im Überblick. Ja, und ihr könnt natürlich auch immer wieder neue Songs hier auf die Liste reinvoten. Wir haben auch diese Woche wieder 5 Neueinstiege und der erste kommt auf der 36, Dance Sound von 94, Baby D. Hier ist Let Me Be.

34 diese Woche, der 90s, 90s Countdown. Eure Chartshow am Wochenende, Sebastian hier. Und wir werden rockig auf der 34, einen Platz über Inner Circle und Rock With You. Hier haben wir Blink 182, All.

Jump, der Song Jumped von der 36 im 90s Countdown. Drei Plätze nach vorne auf die 33. Criss Cross waren das gerade. Ich bin Sebastian. Das sind die 40 beliebtesten 90er in dieser Spätsommer-Augustwoche. Danke an euch fürs Abstimmen, wenn ihr das gemacht habt, in der Sender-App oder auf der Homepage auf 90s90s.de. Jamiroquai, JK, hat angekündigt, es wird in diesem Jahr angeblich noch ein neues Album, neue Songs geben von der Band. Wir sind mal sehr gespannt, halten euch auf dem Laufenden. Jamiroquai und Virtual Insanity in dieser Woche auf der 32 gelandet im Countdown. 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

0: Dance Sound meets Hip-Hop, das ist die Zusammenarbeit von DJ Tomalla und Afrop gewesen um die Jahrtausendwende. Diese Woche auf der 31 im 90s Countdown Get Up. Jetzt rein in die Top 30.
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0: Die beliebtesten 90er am Wochenende. Ich bin Sebastian und auf der 30 haben wir diese Damen hier. Four Non Blondes. What's up?

98er-Version von Horny. Musti hier im 90s Countdown. Die wöchentliche Chartshow, die ihr bestimmt, die Reihenfolge der Songs in der Top 40 in Web und App. Das war gerade also Horny 1998 auf der 29. Ich bin Sebastian. Wir rollen so langsam in die nächste Chartstunde rein, aber ganz so weit sind wir noch nicht. Wir haben noch Zeit für die 28, die Damen von Destiny's Child in dieser Woche dort mit Say My Name. Und gleich danach weitere Ladies Power, J-Lo auf der 27 auch noch in dieser Stunde und Waiting for Tonight.

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1: Im Studio Anna Löwer. Wirtschaftswachstum und Beschäftigung sollen im Zentrum der Kabinettsklausur nächste Woche stehen. Das hat Bundeskanzler Merz der Bild am Sonntag gesagt. Außerdem will er, dass die beschlossenen Reformen so schnell wie möglich umgesetzt werden und damit die Wirtschaft entlasten. Die Eisenbahngewerkschaft EVG droht der Bundesregierung mit Streiks im Regionalverkehr. EVG-Chef Burkhardt sagte der Bild, dass ein Gesetz für härtere Strafen bei Angriffen auf Zugpersonal noch dieses Jahr in den Bundestag müsse. Ansonsten werde ab Januar der Betrieb lahmgelegt. Hintergrund ist ein tödlicher Angriff auf einen Zugbegleiter Anfang dieses Jahres. Immer häufiger nutzen Betrüger gezielt zugeschnittene Phishing-Mails, um an persönliche Daten zu kommen. Davor warnen aktuell Digitalexperten. Das könnten etwa gefälschte Rechnungen mit individuellem Namen sein. Dabei kommt auch KI zum Einsatz, die dafür Infos aus dem Netz holt. Der FC Bayern hat sich den ersten Titel der neuen Saison gesichert. Im Supercup setzten sich die Bayern gegen den BVB durch. Endstand 2:1 aus Sicht der Münchner. Kommende Woche geht dann auch die Bundesliga wieder los.
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2: Viele Wolken gibt es heute Vormittag und im Norden kann es an der Küste immer mal wieder Schauer geben, vereinzelt auch ein Gewitter. Sonst zeigt sich die Sonne zwischendurch, oft bleibt es trocken und in Richtung Nachmittag wird es freundlicher, mit Höchstwerten zwischen 17 und 25 Grad. Morgen dann meist sonnig mit ein paar Wolken, maximal 22 bis 28 Grad.
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2: 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Damit rein in die nächste Chartstunde, ganz egal, ob ihr uns noch im Urlaub hört, uns vielleicht mitgenommen habt in die Ferien oder vielleicht auch schon wieder im Alltag gelandet seid. Die Ferien in Deutschland sind ja Schritt für Schritt so langsam zu Ende. Okay, wir sind noch 26 Songs entfernt von der Spitze. Letzte Woche eingenommen vom Roller Girl mit dem Song Dear Jesse, das war euer Favorit. Letztes Mal, mal gucken, ob das immer noch so ist. Okay, wir starten die Stunde und zwar mit den Members of Mayday. Die Mayday-Hymne von 1997, Sonic Empire auf Platz 26.
0: 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Platz 26.

Der 90s Countdown, die wöchentliche Chartshow, Samstagnachmittag, Sonntagvormittag, und das war gerade Platz 25, Tal Bachmann und She's So High. Sebastian und die 24, nächster Neueinstieg. Hier

Der Soul- und R&B-Sound der 90er, geprägt von diesen Damen TLC hier im 90s 90s Countdown Unpretty. Und ihr könnt natürlich auch unser 90s 90s Soul R&B Radio jederzeit anklicken, an den Orten, an denen ihr auch für die Chartshow am kommenden Wochenende wieder abstimmen könnt nach der heutigen Show, nämlich in der Sender-App oder auf 90s90s.de. Freue mich, dass ihr dabei seid. Ich bin Sebastian hier im Studio. Ohne eure Hilfe würde ja keine Reihenfolge der Songs zustande kommen. Okay, wir rollen mal weiter in Richtung Top 20 so langsam mit diesem Dance-Song. Das ist 1997 in den Clubs ein absoluter Bringer gewesen, nämlich Dario G mit Sunshine. Letztes Mal auf der 14, diese Woche im Plapetze runtergerutscht. Es ist die 22 minus 8.

0: Ein weiterer Neueinstieg diese Woche in der Chartshow, die 21, Flip the Script und Throw Your Hands on the Air.
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0: Halbzeit also auf dem Weg in Richtung Number One, bevor wir die Top 20 betreten. Der Blick zurück in die Chartgeschichte. Ich habe mal den Jahrgang 1991 aufgemacht. Was ist denn in der dritten Augustwoche, genau also an diesem Datum 1991, der Sommerhit gewesen? Das hier, Katie and I und Summer Dreaming.

Die wöchentliche Chartshow hier bei 90s, der Countdown, und das war gerade Platz 20. Die Top 20 wird diese Woche eröffnet von Robin S., 93er Jahrgang, Show Me Love. Okay, wir gehen weiter in Richtung Chartspitze. Ich bin Sebastian, und einer der erfolgreichsten Clubsongs der mittleren 90er, auf der 19 in dieser Woche. Hier ist Children, Robert Miles.

90s Countdown, die 40 beliebtesten 90er an diesem Sommerwochenende. Ich bin Sebastian, das war gerade The Key, The Secret auf Platz 18, Urban Cookie Collective. Nonstop weiter in Richtung Chartspitze. Hier sind Five auf der 17, Keep on Movin'.

Ja, mit das Erfolgreichste, was aus Schweden kam, international in den Charts in den 90ern. Ace of Base, Platz 16 diese Woche, hier im 90s, 90s Countdown mit Sebastian The Sign. Der nächste neue Einstieg auf der 15, das ist der Song Kryptonite von der Rockband Three Doors Down um die Jahrtausendwende. Und gleich danach noch die 14, Backstreet Boys, Larger Than Life.

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2: Im Studio Anna Löwer. Schnelle und umfassende Entlastung für die Wirtschaft. Die hat Bundeskanzler Merz in der Bild am Sonntag angekündigt. Außerdem will er, dass die beschlossenen Reformen unter anderem bei Rente und Steuern so schnell wie möglich umgesetzt werden. Bei der Kabinettsklausur kommende Woche sind das laut Merz die wichtigsten Themen. Die Bahngewerkschaft EVG fordert einen besseren Schutz für Zugpersonal vor Gewalt und droht mit Streiks. Das sagte Gewerkschaftschef Burkhardt der Bild. Sollte die Bundesregierung nicht wie versprochen bald ein solches Gesetz auf den Weg bringen, wird im Januar der Betrieb lahmgelegt. Digitalexperten warnen aktuell vor personalisierten Phishing-Mails. Cyberkriminelle versuchen immer häufiger über gezielte Ansprache die Nutzer übers Ohr zu hauen, etwa in falschen Rechnungen. Dabei kommt auch KI zum Einsatz, die sich die Infos dafür aus dem Netz holt. In der ersten Runde des DFB-Pokals steht der nächste Schwung Spiele an. Unter anderem muss Bundesligist Mönchengladbach bei Fünftligist Schott Mainz ran. Der SC Freiburg ist bei Drittligist Fortuna Düsseldorf gefordert und Union Berlin spielt bei Zweitligist Braunschweig.
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3: Wolkig bis sonnig ist es heute. An der Küste kann zwischendurch ein Schauer runterkommen, sonst bleibt es meistens trocken. Dazu wird es angenehm warm. Die Höchstwerte liegen zwischen 17 und 25 Grad. Morgen geht's oft sonnig weiter. Ein paar Wolken sind dabei. Maximal werden es bis 25 Grad.
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4: 13 Songs noch auf dem Weg in Richtung Number One an diesem Augustwochenende. Ich bin Sebastian hier mit euch gemeinsam auf der Reise in Richtung Chartspitze. Die wurde letzte Woche eingenommen vom lieben Roller Girl. Der Song Dear Jessie war euer Favorit. Mal gucken, ob das immer noch so ist oder war in den letzten Tagen beim Voting in Web und App. Wir starten jetzt erstmal mit OMC aus Neuseeland. Hier sind sie mit How Bizarre, Platz 13 im Countdown.
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0: Sound von Roxette. Ihr hört den 90s, 90s Countdown am Wochenende. Das sind die 40 beliebtesten 90er Songs. Ich bin Sebastian, das war gerade Platz 12 mit How Do You Do, Roxette. Ein Song fehlt noch vor der Top 10 und das ist natürlich dieser hier.
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0: Die 11 geht an Britney. You Drive Me Crazy.

Der Club-Sound der späten 90er hier im 90s, 90s Countdown. Wieder in die Top 10 zurückgekehrt. Chicane war das von 17 auf 10 mit Saltwater. Ich bin Sebastian, mit euch gemeinsam auf dem Weg in Richtung Spitze. Mariah, Platz 9. Hier ist Fantasy.

0: Alanis Morissette landet diese Woche auf Platz 8 hier im Countdown mit Ironic.
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0: Eine letzte kurze Unterbrechung vor dem Finale, vor der Top 7. Wir gucken nochmal in einen speziellen Chartjahrgang hier beim Flashback. 1999, das letzte Jahr der 90er. Was ist denn da Ende August Platz 1 in den offiziellen deutschen Charts gewesen? Das war ja sozusagen der Sommerhit 99, kann man nicht anders sagen. Blue, Dabadi, Eiffel 65, Platz 1 genau in dieser Chartwoche. 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

0: Ja, wir dancen hier weiter in Richtung Chartspitze. Ihr hört den 90s 90s Countdown. Das war gerade Platz 7 mit Another Way von Gigi D'Agostino. Drei Plätze nach oben. Ja, der höchste Neueinstieg. Hier ist Wickfield. Sie kehrt zurück in unsere Chartshow mit Saturday Night. Höchster Neueinstieg.
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Club 7 hier in der Top 10 bei 90s, 90s, Bring It All Back, Platz 5. Ich bin Sebastian. Auf dem Weg in Richtung Chartspitze, Minuten nur noch sind wir inzwischen entfernt von der Antwort auf die Frage, was ist der beliebteste 90er in dieser Augustwoche? Jam and Spoon, Platz 4. Hier sind sie mit Right in the Night.

Tic-Tac-Toe, letzte Woche auf der 2, diese Woche Platz 3. Ich finde dich scheiße hier im 90s Countdown. Okay, in wenigen Minuten wissen wir Bescheid, was ist die Number One. Madonna ist in dieser Woche auf dem Vizethron gelandet. Die Dame, die ja viele Wochen schon in diesem Jahr auf der 1 war, Beautiful Stranger, Platz 2.

0: Weiter nach oben geht es wieder für diesen Song, der ja, wie gesagt, schon die ein oder andere Woche in diesem Jahrgang des 90s Countdown an der Spitze war. Beautiful Stranger, Platz 2.
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0: Und damit sind wir hier gelandet. Der Song, der die meisten Stimmen von euch bekommen hat in der Sender-App und auf der Homepage. Und da gibt es in dieser Woche keine Veränderung. Der gleiche Number One Song wie am letzten Augustwochenende. Und da haben wir sozusagen Madonna zweimal an der Chartspitze gerade eben gehört und jetzt mit einem Remix, nämlich von Dear Jessie. Hier ist die Version von Roller Girl von 1999. Sie hält sich an der Chartspitze. Roller Girl Number One.

Pink Elephants and Lemonade. Eine weitere Nummer 1 Woche hier im 90s Countdown. Roller Girl verteilt dich den Thron mit dir, Jessie. Ihr könnt jetzt wieder ins Geschehen eingreifen über die Sender-App oder über 90s90s.de. Gerne eure Favoriten klicken fürs letzte August-Wochenende. Ich bin neugierig, wie es ausgeht. Ich bin Sebastian, wünsche euch jetzt erstmal einen schönen weiteren Weg durchs 90s90s Weekend. 90s.

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1: Im Studio Anna Löwer. Die Bahngewerkschaft EVG fordert einen besseren Schutz für Zugpersonal vor Gewalt und droht mit Streiks. Sollte die Bundesregierung nicht, wie versprochen, bald ein Gesetz auf den Weg bringen, wird im Januar der Betrieb lahmgelegt, sagte Gewerkschaftschef Burkhardt. Hintergrund ist die tödliche Attacke auf einen Bahnmitarbeiter im Februar. Wirtschaftswachstum und Beschäftigung sollen im Zentrum der Kabinettsklausur nächste Woche stehen. Das hat Bundeskanzler Merz der Bild am Sonntag gesagt. Außerdem will er, dass die beschlossenen Reformen so schnell wie möglich umgesetzt werden und damit die Wirtschaft entlasten. Der ukrainische Präsident Zelensky ist gegen neue Wahlen, solange Krieg herrscht. Er spricht von einem großen Risiko und einem Tsunami, der das Land spalten werde. Der Ex-Verteidigungsminister des Landes hatte Neuwahlen gefordert. Wahlen im Kriegszustand verstoßen in der Ukraine allerdings gegen das Gesetz. Immer häufiger nutzen Betrüger gezielt zugeschnittene Phishing-Mails, um an persönliche Daten zu kommen. Davor warnen aktuell Digitalexperten. Das könnten etwa gefälschte Rechnungen mit individuellem Namen sein. Dabei kommt auch KI zum Einsatz, die dafür Infos aus dem Netz holt.
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2: Wolkig bis sonnig ist es heute. An der Küste kann zwischendurch ein Schauer runterkommen, sonst bleibt es meistens trocken. Dazu wird es angenehm warm. Die Höchstwerte liegen zwischen 17 und 25 Grad. Morgen geht's oft sonnig weiter. Ein paar Wolken sind dabei. Maximal werden es bis 25 Grad.
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5: 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Hallo ihr Lieben und schönen Sonntag mit Marco Tristram. Und ich habe natürlich wieder feinste 90er Jahre Musi für euch dabei. Zum Beispiel gibt's gleich die NKOTB New Kids on the Block Step by Step aus 1990. Oh wow, da war ich gerade mal 18. Was für eine coole Zeit, oder? Lass uns das nochmal aufleben und daran erinnern, was früher so los war. Stuckaboo habe ich auch. Here we go. Was habt ihr 1993 gemacht? Oder auch einen, der ganz am Anfang am Start ist. Hier BG, The Prince of Rap mit Stomp im Full Party Radio Mix aus 96. Erinnert euch auch mal an die Zeit. Los geht's.

0: coolen Kids von damals sind mir heute fast ein bisschen peinlich. MC Fetty über New Kids on the Block, Step by Step.
1: Das ist auf jeden Fall ein Song, der mir immer noch im Kopf geblieben ist und wo ich damals bei dem Musikvideo so ausgeflippt bin, weil die hatten so coole Klamotten an und das waren einfach die coolen Boys und danach habe ich mich ein bisschen gerichtet, auch die Klamotten, die sie anhatten, die habe ich mir dann auch geholt, die hatten dann auch so breite Hosen teilweise an und da wollte ich genauso cool sein wie die New Kids on the Block. Ja, die haben mich auf jeden Fall hart inspiriert und so im Nachhinein, wenn man das betrachtet, ist es ja auch schon ein bisschen peinlich.

0: Banger Boys, boom, boom, boom, boom. Apropos, das ist auch ein richtiger Knaller hier.
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1: Der 23. August und unser heutiges Geburtstagskind ist ein lupenreines One-Hit-Wonder der 90er Jahre Musikgeschichte. Edwin Collins wird heute im Jahr 1959 im schottischen Edinburgh geboren. Ende der 70er gründet Edwin die Band Orange Juice, aber der große Solo-Hit, der gelingt ihm dann 1995 mit A Girl Like You. In Deutschland erobert er mit dem Hit die Top 3. Glückwunsch also zum Geburtstag, Edwin Collins. Und hier sind die Spitzen der Charts heute im Jahr 1993. In England die bestverkaufte Single des kompletten Jahrgangs 93 auf der 1.

Culture Beat und Mr. Vain und zeitgleich in den Staaten der Reggae-Sound von UB40 an der Spitze. Sie führen die Top 100 von Billboard mit dem Song Can't Help Falling in Love an. Und bei uns in Deutschland heute im

Die amerikanische Rocktruppe Four Non Blondes sind bei uns ganz oben an der Chartspitze mit dem Spätsommerhit What's Up? 90s, 90s. 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

Bill McCoy durch den Sonntag. Love and Devotion aus 95. Bleiben wir doch mal beim Thema Liebe. Ich habe nämlich auch ein Love Songs Radio bei 90s 90s. Das kriegt ihr in App und Web. Und da spiele ich jetzt den Lieblingssong aller Hochzeitswütigen, Robbie Williams und Angels aus 97.

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1: Im Studio Anna Löwer. Die Eisenbahngewerkschaft EVG droht der Bundesregierung mit Streiks im Regionalverkehr Anfang nächsten Jahres. EVG-Chef Burkhardt sagte, dass ein Gesetz für härtere Strafen bei Angriffen auf Zugpersonal noch dieses Jahr in den Bundestag müsse. Hintergrund ist der tödliche Angriff auf einen Zugbegleiter im vergangenen Februar. Schnelle und umfassende Entlastung für die Wirtschaft. Die hat Bundeskanzler Merz in der Bild am Sonntag angekündigt. Außerdem will er, dass die beschlossenen Reformen unter anderem bei Rente und Steuern so schnell wie möglich umgesetzt werden. Bei der Kabinettsklausur kommende Woche sind das laut Merz die wichtigsten Themen. Der ukrainische Präsident Zelensky ist gegen neue Wahlen, solange Krieg herrscht. Er spricht von einem großen Risiko und einem Tsunami, der das Land spalten werde. Der Ex-Verteidigungsminister des Landes hatte Neuwahlen gefordert. Wahlen im Kriegszustand verstoßen in der Ukraine allerdings gegen das Gesetz. In der ersten Runde des DFB-Pokals steht der nächste Schwung Spiele an. Unter anderem muss Bundesligist Mönchengladbach bei Fünftligist Schott Mainz ran. Der SC Freiburg ist bei Drittligist Fortuna Düsseldorf gefordert und Union Berlin spielt bei Zweitligist Braunschweig.
0: Das ist das Wichtigste für den Moment. 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
2: Viele Wolken gibt's heute Mittag und im Norden kann an der Küste auch mal ein Schauer runterkommen. Vereinzelt ist sogar ein Gewitter dabei. Sonst mischen sich Sonne und Wolken, meistens bleibt's trocken. Im Südwesten hält sich die Sonne länger. Dazu liegen die Höchstwerte bei 17 bis 25 Grad. Morgen gibt's verbreitet viel Sonne, ab und zu ein paar Wolken, maximal 28 Grad.
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5: 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Schönen Sonntag für alle mit Marco Tristram. Ich hoffe, ihr habt heute noch was Tolles vor. Ich versorge euch unterdessen mit ordentlich cooler 90er Musik. Zum Beispiel gleich The Cranberries mit Zombie aus 94. Es gibt André Tanneberger mit 9pm vorher aus 98. Und los geht's jetzt mit Prince Idle Joe und Marky Mark. Happy People. Und das sind wir doch alle, wenn wir die 90er-Mucke hören dürfen, oder?

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0: legendär The Cranberries mit Zombie. Euch einen schönen Sonntag hier bei 90s 90s. Und ihr merkt es im Hintergrund, die Beats per Minute gehen nach oben. Dieser Song, der im Hintergrund läuft, ist Runnin' von Tyrell Corp. Und das ist der neue Titel aus unserer Decoded-Folge.
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0: Und für diesen Song Runnin' hat sich Tom Wax, unser Music-Nerd, Nosy Katzmann ins Studio geholt.
2: Nosy kennt ihr ja schon als Songwriter hinter Tracks wie Mr. Bane, More and More oder auch Ride in the Night. 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Hört mal hier.
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0: Das ist der Song Cocaine von Jackson Browne. Musikalisch wirklich eine komplett andere Welt. Aber genau daraus kam die Inspiration für Nosy. Aus einem Song über Drogen wurde der Chorus von Running. Ja, schon irgendwie verrückt, ja. Auf der einen Seite Blade Runner und Vangelis, auf der anderen Jackson Browne. Und am Ende kommt ein Clubtrack mit Nosy Katzmann am Mikrofon dabei raus. Und genau solche Verbindungen liebe ich an Decoded. Die komplette Geschichte hinter Running, die gibt's jetzt hier in der neuen Folge auf YouTube.
1: Ganz genau, also geht rein ins Internet und schaut euch den Channel von 90s90s an. 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

Am Sonntag kreisen die Gedanken zwischendurch immer wieder an die Arbeit, die morgen beginnt. Aber das werden wir jetzt erstmal wegwischen, denn ich habe einen richtig coolen Song, der macht richtig Laune aus 92. Ich sag nur, alalalalalong.

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1: Ihr hört 90s 90s mit George Michael, Too Funky an eurem wohlverdienten Sonntag. Es ist noch ein bisschen hin, aber im Januar 27, ganz genau am 24. gibt es ein neues George Michael Musical in Oberhausen und dafür gibt's jetzt schon Tickets im Vorverkauf. Also schaut doch mal, als George Michael Fan ist das absolut Muss. Und was auch Muss ist, ist dieser Club-Track.

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1: Im Studio Mia Hin. Die Bahngewerkschaft EVG fordert für Zugpersonal einen besseren Schutz vor Gewalt und droht mit Streiks. Sollte die Bundesregierung nicht wie versprochen bald ein Gesetz auf den Weg bringen, wird im Januar der Betrieb lahmgelegt, sagte Gewerkschaftschef Burkhardt. Hintergrund ist die tödliche Attacke auf einen Bahnmitarbeiter im Februar. Italien droht damit, keine Migranten mehr aus Deutschland zu übernehmen. Vize-Regierungschef Salvini begründet das damit, dass deutsche Hilfsorganisationen im Mittelmeer Geflüchtete aufnehmen und sie dann nach Italien bringen. Solange das so bleibt, dürfe Deutschland keine illegalen Einwanderer nach Italien zurückschicken, so Salvini. Im Zollstreit mit den USA reagiert Kanada jetzt. In 2 Wochen gelten Gegenzölle auf US-Produkte, kündigte Premier Carney an. Er wirft den USA vor, einen Handelskrieg losgetreten zu haben. Nach dem Scheitern tagelanger Verhandlungen waren gestern neue US-Zölle auf kanadische Produkte in Kraft getreten. Der Rheinpegel erholt sich von seinen Tiefstständen, allerdings nur langsam. Besonders an der extrem flachen Stelle bei Kaub bleibt die Lage weiter angespannt. Hitze und Dürre hatten vielen Flüssen zugesetzt. Viele Bundesländer haben deswegen etwa das Sonntagsfahrverbot für Lastwagen gelockert.
0: Das ist das Wichtigste für den Moment. 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
2: Viele Wolken gibt's heute Mittag und im Norden kann an der Küste auch mal ein Schauer runterkommen. Vereinzelt ist sogar ein Gewitter dabei. Sonst mischen sich Sonne und Wolken, meistens bleibt's trocken. Im Südwesten hält sich die Sonne länger. Dazu liegen die Höchstwerte bei 17 bis 25 Grad. Morgen gibt's verbreitet viel Sonne, ab und zu ein paar Wolken, maximal 28 Grad.
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5: 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So, das Wochenende geht so langsam zur Neige, aber wir machen trotzdem weiter hier das volle Brett an richtig coolen 90s Songs. Passt auch genau zum Thema von den Backstreet Boys. Die singen nämlich gleich We've Got It Going On. Passt doch super, oder? 95 war's. Wir bleiben in dem Jahr. Vorher gibt's Coolio mit Gangsta's Paradise. Und dann gehen wir nochmal 4 Jahre zurück. Und damit starten wir in diese Stunde. Right Said Fred, komm rein mit Don't Talk, Just Kiss. Und das befolge ich jetzt auch. Also, ich bin Marco Tristram. Schönen Sonntag.

0: Das ist der Rhythmus, wo ich mit muss. Elton über Rednecks. Cotton Eye Joe.
1: Man kam nicht dran vorbei und man hat sich dann doch erwischt hin und wieder, dass man dann tatsächlich mitgewippt hat. Was ja ein bisschen, ich sag mal jetzt mal, Folkmusik, die ich ja mag, so die Pokes, Punk-Folkmusik und halt aber diesen Eurodance-Rhythmus, war schon eine geile Kombi irgendwie. Also ich fand Cotton Eye Joe irgendwie cool.

0: Backstreet Boys mit genau dem richtigen Motto. We've got it going on. Und wenn man das auf den Sommer überträgt, würden wir auch mal sagen so, nein, wir akzeptieren nicht, dass der jetzt langsam zu Ende geht. Wir legen nochmal eine Schippe rauf.
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1: Der 23. August und unser heutiges Geburtstagskind ist ein lupenreines One-Hit-Wonder der 90er Jahre Musikgeschichte. Edwin Collins wird heute im Jahr 1959 im schottischen Edinburgh geboren. Ende der 70er gründet Edwin die Band Orange Juice, aber der große Solo-Hit, der gelingt ihm dann 1995 mit A Girl Like You. In Deutschland erobert er mit dem Hit die Top 3. Glückwunsch also zum Geburtstag, Edwin Collins. Und hier sind die Spitzen der Charts heute im Jahr 1993. In England die bestverkaufte Single des kompletten Jahrgangs 93 auf der 1.

Culture Beat und Mr. Vain und zeitgleich in den Staaten der Reggae-Sound von UB40 an der Spitze. Sie führen die Top 100 von Billboard mit dem Song Can't Help Falling in Love an. Und bei uns in Deutschland, heute im Jahr

Die amerikanische Rocktruppe Four Non Blondes sind bei uns ganz oben an der Chartspitze mit dem Spätsommerhit What's Up? 90s, 90s. 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

0: Fun Factory Celebration hier bei 90s an eurem wohlverdienten Sonntag. So, jetzt schauen wir ganz kurz mal rüber zum Ibiza-Wetter, denn ich habe einen Song aus unserem 90s Ibiza-Radio. Was ist da denn los? Heute nochmal 31 Grad, morgen Wärmegewitter auf Ibiza, 30 Grad. Siehst du, die Klimakrise, die erreicht auch die Balearen, aber Dienstag ist wieder alles in Ordnung. 32 Grad und nur Sonnenschein. So, und der passende Song aus dem Ibiza-Radio ist dieser hier. Kriegt ihr übrigens in App und Web, macht das mal an, richtig cool. Das ist die Hymne für jeden Radio-DJ und Elektro-Fan, God is a DJ von Faithless.
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1: Im Studio Mia Hin. Die Eisenbahngewerkschaft EVG droht der Bundesregierung mit Streiks im Regionalverkehr Anfang nächsten Jahres. EVG-Chef Burkhardt sagte, dass ein Gesetz für härtere Strafen bei Angriffen auf Zugpersonal noch dieses Jahr in den Bundestag müsse. Hintergrund ist der tödliche Angriff auf einen Zugbegleiter im vergangenen Februar. VW-Chef Blume bezeichnet die Lage beim Autobauer als mehr als kritisch. In einem firmeninternen Interview sagte er, der Konzern sei überdimensioniert. Kommende Woche will sich der Vorstand auf mehreren Betriebsversammlungen zum Sparplan äußern. Weltweit sollen 50.000 Stellen gestrichen werden. Der ukrainische Präsident Zelensky ist gegen Neuwahlen, solange Krieg herrscht. Er spricht von einem großen Risiko und einem Tsunami, der das Land spalten werde. Der Ex-Verteidigungsminister des Landes hatte Neuwahlen gefordert. Wahlen im Kriegszustand verstoßen in der Ukraine allerdings gegen das Gesetz. Der DFB-Pokal hat seine erste richtige Überraschung. Regionalligist Jedelo 2 feiert eine 5:2-Gala gegen den Bundesliga-Absteiger Heidenheim. Der Klub aus Niedersachsen erreicht damit bei seiner zweiten Teilnahme am DFB-Pokal erstmals die zweite Runde.
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2: Viele Wolken gibt es heute Nachmittag, vor allem im Norden. An der Küste kann auch mal ein Schauer runterkommen. Vereinzelt ist sogar ein Gewitter drin. Sonst zeigt sich die Sonne immer wieder und oft bleibt es trocken. Dazu werden es je nach Ecke 17 bis 25 Grad. Morgen meist sonnig mit ein paar Wolken. An der Küste nur vereinzelt kurze Schauer, maximal bis 28 Grad.
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5: 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Schönen Restsonntag für euch. Wir starten rein in die 15 Uhr Stunde. Mit mir, ich bin Marco Tristram. Jetzt gleich mit dem King of Pop, Michael Jackson. Black or White aus 91. Und vorher gibt's Britney Spears und da gibt's ein Jubiläum zu feiern. Denn ganz genau heute, 1999, ist ihr Song You Drive Me Crazy rausgekommen. Und den hören wir jetzt als erstes. Schönen Sonntag!

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1: Eigentlich sind Mr. P und Red Dog US-Soldaten. Nach dem Golfkrieg bleiben sie in Deutschland und gründen C-Block. Ihr größter Hit, So Strung Out, ein Song über Drogenmissbrauch und Depressionen. 1996 landen sie damit auf Platz 4 der Charts und setzen ein klares Zeichen, Say No to Drugs.
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0: Let the Dream Come True. DJ Bobo hier bei 90s an eurem wohlverdienten Sonntag. Und was hat ein Science-Fiction-Film aus den 80ern und eine Techno-Hymne aus den 90ern gemeinsam? Hören wir doch einfach mal rein. Mehr als man denkt nämlich. Dieser Song im Hintergrund ist der Song Runnin' von Tyrell Cope. Und das ist das Thema unserer neuen YouTube-Folge von diesem hier.
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0: Ganz genau. Und Tom Wax, unser selbsternannter Music Nerd, hat heute einen seiner Lieblingstracks unter die Lupe genommen.
2: Oh ja, einer meiner Top 10 All-Time Faves. Mhm. Und der hat seinen Ursprung tatsächlich im Kino. Genauer gesagt im Science-Fiction-Film Blade Runner. Der Soundtrack, der kommt von Vangelis. Kennt man ja, absoluter Soundtrack-Hero. Und hört mal hier auf diese krassen Bassschläge und die Melodie im Main-Theme.

0: Schon krass, oder? Jens Zimmermann und Thorsten Fenslau, die Producer von Running, die waren ganz große Filmfans. Und die haben aus diesem Soundtrack gefühlt alle möglichen Sounds gesampelt, nachgebaut und in diesen Track gepackt. Und genau das ist für mich das Außergewöhnliche auch bei Running. Diese düstere, futuristische Filmatmosphäre funktioniert plötzlich auch auf der Tanzfläche. Wirklich Wahnsinn. Für mich eine Wahnsinnsinspiration. Und aus so einem Kinofilm wird dann einfach mal ein Clubtrack. Und natürlich steckt da noch viel, viel mehr drin. Checkt mal dafür die komplette Folge Decoded auf YouTube.
1: Ganz genau, in den 90s YouTube-Channel surfen. Und dort findet ihr auch alle Folgen zusammen. Und uns interessiert natürlich auch nochmal ein Kommentar, welche Songs wir als nächstes auseinandernehmen sollen.
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Und neu dabei, Lunas. I got five on it. 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

So, rein in die Musik mit Robbie Williams. Ein Song aus 98, das ist Strong. Ja, und hart müssen wir auch sein, denn morgen geht die Arbeit wieder los. Aber die Songs aus den 90ern, die pushen uns ordentlich. Auch gleich mit dabei Luna mit Bailando und Color Me Bad, I Wanna Sex You Up. Für euch einen schönen Restsonntag.

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0: Genesis sind das. Jesus, He Knows Me aus 91. Oh mein Gott, was haben wir früher viel Genesis gehört? Oder überhaupt Phil Collins? Wahnsinn, geile Zeit. 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
1: Im Studio Mia Hin. Wirtschaftswachstum und Beschäftigung sollen im Zentrum der Kabinettsklausur nächste Woche stehen. Das hat Bundeskanzler Merz der Bild am Sonntag gesagt. Außerdem will er, dass die beschlossenen Reformen so schnell wie möglich umgesetzt werden. Die Kabinettsklausur beginnt am Dienstag auf Schloss Neuhardenberg in Brandenburg. Die Bahngewerkschaft EVG fordert für Zugpersonal einen besseren Schutz vor Gewalt und droht mit Streiks. Sollte die Bundesregierung nicht wie versprochen bald ein Gesetz auf den Weg bringen, wird im Januar der Betrieb lahmgelegt, sagte Gewerkschaftschef Burkhardt. Hintergrund ist die tödliche Attacke auf einen Bahnmitarbeiter im Februar. Im Zollstreit mit den USA reagiert Kanada jetzt. In 2 Wochen gelten Gegenzölle auf US-Produkte, kündigte Premier Carney an. Er wirft den USA vor, einen Handelskrieg losgetreten zu haben. Nach dem Scheitern tagelanger Verhandlungen waren gestern neue US-Zölle auf kanadische Produkte in Kraft getreten. Der DFB-Pokal hat seine erste richtige Überraschung. Regionalligist Jedelo 2 feiert eine 5:2-Gala gegen den Bundesliga-Absteiger Heidenheim. Der Klub aus Niedersachsen erreicht damit bei seiner zweiten Teilnahme am DFB-Pokal erstmals die zweite Runde.
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2: Viele Wolken gibt es heute Nachmittag, vor allem im Norden. An der Küste kann auch mal ein Schauer runterkommen. Vereinzelt ist sogar ein Gewitter drin. Sonst zeigt sich die Sonne immer wieder und oft bleibt es trocken. Dazu werden es je nach Ecke 17 bis 25 Grad. Morgen meist sonnig mit ein paar Wolken. An der Küste nur vereinzelt kurze Schauer, maximal bis 28 Grad.
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5: 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So, rein in die 16 Uhr Stunde mit mir. Ich bin Marco Tristram hier bei 90s. Und in der letzten Woche habe ich hier bei uns in Hamburg, wo ich wohne, Bürger Lars Dietrich einfach mal so auf der Straße getroffen. Er ist nämlich gerade im Winterhuder Fährhaus in einem Schauspielstück zu sehen. Und ja, dann haben wir noch ein Foto gemacht, ein bisschen geschnackt und so. Und dann, als ich am nächsten Tag darüber nachgedacht habe, habe ich gedacht so, Mensch, wie dumm bist du eigentlich? Warum hat dir Bürger Lars Dietrich nicht einfach mal was eingesprochen, was du auch den 90s Fans hier abspielen könntest? Aber manchmal ist es ja auch so, dass man einfach den Moment genießt und nicht immer auf alles die Kamera oder ein Mikrofon raufhält, oder? Also hören wir ihn gleich nochmal in 4 Songs hier bei mir on air. Den spiele ich nämlich die Timeline Beats. Da rappt er immer, was in den 90ern passiert ist. Wir starten jetzt erstmal rein in die Musik. Hier ist Shania Twain, That Don't Impress Me Much. Ich bin Marco Tristram. Schönen Sonntag.

0: Erfolgsgeheimnis? Einfach richtig gute Songs. Mus-T über die Backstreet Boys. Quit playing games with my heart.
1: Quit playing games with my heart.
2: So eine schmuse Dance-Groovy-Ballade. Gerade bei zusammengecasteten Bands ist es ja immer so ein Problem, dass man sagt, auch irgendwann sind die weg vom Fenster. Und Backstreet Boys haben es durch die Songqualität, weil die immer geile Songs hatten, haben sie diesen langen Erfolg geschafft.
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0: So schön der Song, New Radicals, You Get What You Give, 98 war es und ich weiß noch, dass damals jemand aus der Musikredaktion in die Redaktion rannte und meinte, das ist das geilste Lied überhaupt. Am Ende war es ein One-Hit-Wonder, ich meine, ich glaube zwei Songs haben sie rausgebracht, die waren richtig cool und ich finde, die sind legendär immer noch aus den 90ern. Auch legendär ist Bürger Lars Dietrich, er ist immer samstags on air von 8 bis 12 mit seiner Show und was in den 90ern passiert war, bringt er immer einen Wortreim.
1: 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Diese Woche in den 90ern mit Bürger Lars Dietrich on the mic.
2: Dave Gahr wollte einfach gehen. Ein Selbstmordversuch nach Drogenproblem. Ein Schnitt am Handgelenk führt Gott sei Dank nicht zum Tod.

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1: Der 23. August und unser heutiges Geburtstagskind ist ein lupenreines One-Hit-Wonder der 90er Jahre Musikgeschichte. Edwin Collins wird heute im Jahr 1959 im schottischen Edinburgh geboren. Ende der 70er gründet Edwin die Band Orange Juice, aber der große Solo-Hit, der gelingt ihm dann 1995 mit A Girl Like You. In Deutschland erobert er mit dem Hit die Top 3. Glückwunsch also zum Geburtstag, Edwin Collins. Und hier sind die Spitzen der Charts heute im Jahr 1993. In England die bestverkaufte Single des kompletten Jahrgangs 93 auf der 1.

Beat und Mr. Vain und zeitgleich in den Staaten der Reggae-Sound von UB40 an der Spitze. Sie führen die Top 100 von Billboard mit dem Song Can't Help Falling in Love an. Und bei uns in Deutschland, heute im Jahr

0: Die amerikanische Rocktruppe Four Non Blondes sind bei uns ganz oben an der Chartspitze mit dem Spätsommerhit What's Up? 90s,
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1: Im Studio Mia Hin. Schnelle und umfassende Entlastung für die Wirtschaft. Die hat Bundeskanzler Merz in der Bild am Sonntag angekündigt. Außerdem will er, dass die beschlossenen Reformen unter anderem bei Rente und Steuern so schnell wie möglich umgesetzt werden. Bei der Kabinettsklausur kommende Woche sind das laut Merz die wichtigsten Themen. VW-Chef Blume bezeichnet die Lage beim Autobauer als mehr als kritisch. In einem firmeninternen Interview sagte er, der Konzern sei überdimensioniert. Kommende Woche will sich der Vorstand auf mehreren Betriebsversammlungen zum Sparplan äußern. Weltweit sollen 50.000 Stellen gestrichen werden. Der Rheinpegel erholt sich von seinen Tiefstständen, allerdings nur langsam. Besonders an der extrem flachen Stelle bei Kaub bleibt die Lage weiter angespannt. Hitze und Dürre hatten vielen Flüssen zugesetzt. Viele Bundesländer haben deswegen etwa das Sonntagsfahrverbot für Lastwagen gelockert. Jeddelo 2 sorgt für die erste große Überraschung im DFB-Pokal. Der Viertligist gewinnt gegen Bundesliga-Absteiger Heidenheim mit 5:2. Kurios, Jeddelo 2 revanchiert sich damit für das Aus bei seiner einzigen anderen Teilnahme am DFB-Pokal 2018. Damals gewann Heidenheim mit 5:2.
0: Das ist das Wichtigste für den Moment. 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
2: Viele Wolken gibt es gerade und im Nordosten kann auch mal ein Schauer runterkommen. Vereinzelt ist sogar ein Gewitter dabei. Sonst zeigt sich die Sonne zwischen den Wolken und es bleibt meist trocken. Die aktuellen Werte liegen bei etwa 20 bis 23 Grad. Morgen geht's oft sonnig weiter, zwischendurch ein paar Wolken, maximal bis 28 Grad.
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5: 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Ja, und gleich sezieren wir wieder einen Track, wie im OP-Saal, ja, wie die Chirurgen. Das checken wir gleich mal in Ruhe. Es geht um einen Techno-Song und wir schauen mal, aus welchen Bestandteilen der Song eigentlich zusammengesetzt wurde. Ein bisschen die Erfolgsgeschichte dahinter. Aber das machen wir gleich in Ruhe, in einer Viertelstunde. Jetzt erstmal rein in die Stunde, unter anderem mit Adamski, Nana und den Start machen Spin Doctors.

0: 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Lonely. Nana. 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
1: Schafft es, sein Leben mit Musik zu verändern und landet mit Lonely seinen größten Hit. Der Song erzählt von Verrat, Einsamkeit und der Suche nach Licht im Dunkeln. Im Video sitzt Nana gefesselt in einer Zelle, bis ihn eine mysteriöse Kraft befreit. Also eine starke Metapher für seinen eigenen Weg. 5 Wochen Platz 1 und bis heute ein Klassiker.

0: 90s, 90s am Sonntagnachmittag und jetzt wird es wieder spannend, liebe 90s, 90s Freunde. Was haben ein Science-Fiction-Film aus den 80ern und diese Techno-Hymne aus den 90ern wohl gemeinsam? Science-Fiction-Film, Techno-Hymne passt natürlich irgendwie, aber die Details checken wir jetzt mal.
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0: In der neuen Folge unserer YouTube-Serie Decoded müsst ihr euch unbedingt merken und anschauen, all die Folgen online in unserem YouTube-Channel. Ja, in der neuen Folge entschlüsselt unser DJ-Kollege und Experte für elektronische Musik Tom Wax heute einen seiner persönlichen Lieblingstracks, wir haben es gerade gehört, Running von Tyrell Corp. Tom.
2: Nosy kennt er ja schon als Songwriter hinter Tracks wie Mr. Vain, More and More oder auch Ride in the Night. Der Mann hat in den 90ern einen Dance-Hit nach dem anderen mitgeschrieben und bei Running, da ist er mal selbst ans Mikro gegangen und die Inspiration für den Text kam aus einer komplett anderen musikalischen Ecke. Hört mal hier.
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0: Das ist der Song Cocaine von Jackson Browne. Musikalisch wirklich eine komplett andere Welt. Aber genau daraus kam die Inspiration für Nosy. Aus einem Song über Drogen wurde der Chorus von Running. Ja, schon irgendwie verrückt, ja. Auf der einen Seite Blade Runner und Vangelis, auf der anderen Jackson Browne. Und am Ende kommt ein Clubtrack mit Nosy Katzmann am Mikrofon dabei raus. Und genau solche Verbindungen liebe ich an Decoded. Die komplette Geschichte hinter Running, die gibt's jetzt hier in der neuen Folge auf YouTube.
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Ja, die gute Cher wartet schon und scharrt mit den Hufen mit Believe hier auf 90s am Sonntagnachmittag. Fast schon früher Abend. Jetzt mit Musik aus unserem Rock Radio online und in der App. Da haben wir noch viel mehr. Auch Grunge, aber auch Dance, Clubhits und. Hört da gerne mal rein. Wir sind Red Hot Chili Peppers und Californication auf 90s.

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1: Im Studio Mia Hin. Wirtschaftswachstum und Beschäftigung sollen im Zentrum der Kabinettsklausur nächste Woche stehen. Das hat Bundeskanzler Merz der Bild am Sonntag gesagt. Außerdem will er, dass die beschlossenen Reformen so schnell wie möglich umgesetzt werden. Die Kabinettsklausur beginnt am Dienstag auf Schloss Neuhardenberg in Brandenburg. Die Bahngewerkschaft EVG fordert für Zugpersonal einen besseren Schutz vor Gewalt und droht mit Streiks. Sollte die Bundesregierung nicht wie versprochen bald ein Gesetz auf den Weg bringen, wird im Januar der Betrieb lahmgelegt, sagte Gewerkschaftschef Burkhardt. Hintergrund ist die tödliche Attacke auf einen Bahnmitarbeiter im Februar. Digitalexperten warnen aktuell vor personalisierten Phishing-Mails. Cyberkriminelle versuchen immer häufiger über gezielte Ansprache die Nutzer übers Ohr zu hauen, etwa in falschen Rechnungen. Dabei kommt auch KI zum Einsatz, die sich die Infos dafür aus dem Netz holt. Der DFB-Pokal hat seine erste richtige Überraschung. Regionalligist Jeddelo 2 feiert eine 5:2-Gala gegen den Bundesliga-Absteiger Heidenheim. Der Klub aus Niedersachsen erreicht damit bei seiner zweiten Teilnahme am DFB-Pokal erstmals die zweite Runde.
0: Das ist das Wichtigste für den Moment. 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
2: Viele Wolken gibt es heute Abend vor allem im Norden. Dazu kann es da ab und zu noch Schauer geben. Vereinzelt ist auch mal ein Gewitter drin. Sonst bleibt's meist trocken bei einem Mix aus Wolken und klaren Abschnitten. In der Nacht liegen die Tiefstwerte zwischen 13 und 4 Grad. Morgen geht's freundlich weiter. An der Küste kommt mal ein kurzer Schauer runter. Sonst werden maximal 28 Grad erreicht.
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5: 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Es ist noch genug Weekend übrig. Ich bin George. Ich grüße euch herzlich am frühen Sonntagabend. Und wir steigen ein in diese Stunde mit Britney Spears. Und da haben wir ja, so eine Art Geburtstag zu feiern, wenn ein Song geboren wird, oder? Denn heute im Jahr 1999 kam sie mit You Drive Me Crazy um die Ecke. Und den Track habe ich jetzt für euch.

0: unverkennbare Melodie wurde wieder zum Nummer 1 Hit. Nur kaum jemand hat es bemerkt. Alex Christensen über Gala, Freed from Desire.
1: Als der Song Gala, Freed from Desire, ich glaube 1996 veröffentlicht wurde, ist mir sofort aufgefallen, dass der so eine eingängige Melodie hat und die ist na na na na na na na na na na na na. Hat so eine gewisse Methode und habe ich mir das aufgeschrieben in mein Notizheft. Irgendwann musste man einen Song machen, der so ähnlich ist, so ähnlich gestaltet ist. Und dann habe ich 5 Jahre später La La La La La, It's All Around the World. Und das war inspiriert eigentlich von Gala Free.

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1: Der 23. August und unser heutiges Geburtstagskind ist ein lupenreines One-Hit-Wonder der 90er Jahre Musikgeschichte. Edwin Collins wird heute im Jahr 1959 im schottischen Edinburgh geboren. Ende der 70er gründet Edwin die Band Orange Juice, aber der große Solo-Hit, der gelingt ihm dann 1995 mit A Girl Like You. In Deutschland erobert er mit dem Hit die Top 3. Glückwunsch also zum Geburtstag, Edwin Collins. Und hier sind die Spitzen der Charts heute im Jahr 1993. In England die bestverkaufte Single des kompletten Jahrgangs 93 auf der 1.

Beat und Mr. Vain und zeitgleich in den Staaten der Reggae-Sound von UB40 an der Spitze. Sie führen die Top 100 von Billboard mit dem Song Can't Help Falling in Love an. Und bei uns in Deutschland, heute im Jahr 3

Die amerikanische Rocktruppe Four Non Blondes sind bei uns ganz oben an der Chartspitze mit dem Spätsommerhit What's Up? 90s, 90s. 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

Set warten schon mit ihrem berühmten Joyride. Vorher ein Griff in unser Techno-Radio und da haben wir ja einiges für jeden Musikgeschmack und jede Laune bei uns online und in der App an speziellen Radios. Könnt ihr jederzeit reinhören, 24/7 und aus dem Techno-Radio. Wahrscheinlich allerdings auch im Love Parade Radio zu hören oder bei den Clubhits. Habe ich jetzt mal was rausgegriffen, was eine richtig tolle Atmosphäre hat, finde ich. The Age of Love mit The Age of Love. Ein Song, der ganz zu Beginn des 90s-Jahrzehnts nicht nur die Clubs begeistert hat. Jetzt für euch auf 90s.

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1: Im Studio Mia Hin. Schnelle und umfassende Entlastung für die Wirtschaft. Die hat Bundeskanzler Merz in der Bild am Sonntag angekündigt. Außerdem will er, dass die beschlossenen Reformen unter anderem bei Rente und Steuern so schnell wie möglich umgesetzt werden. Bei der Kabinettsklausur kommende Woche sind das laut Merz die wichtigsten Themen. VW-Chef Blume bezeichnet die Lage beim Autobauer als mehr als kritisch. In einem firmeninternen Interview sagte er, der Konzern sei überdimensioniert. Kommende Woche will sich der Vorstand auf mehreren Betriebsversammlungen zum Sparplan äußern. Weltweit sollen 50.000 Stellen gestrichen werden. Der Rheinpegel erholt sich von seinen Tiefstständen, allerdings nur langsam. Besonders an der extrem flachen Stelle bei Kaub bleibt die Lage weiter angespannt. Hitze und Dürre hatten vielen Flüssen zugesetzt. Viele Bundesländer haben deswegen etwa das Sonntagsfahrverbot für Lastwagen gelockert. Der DFB-Pokal hat seine erste Überraschung. Viertligist Jedelo 2 hat mit einem 5:2-Sieg Bundesliga-Absteiger Heidenheim aus dem Wettbewerb geschmissen. Außerdem gewann unter anderem Union Berlin mit 4:2 gegen Braunschweig und Mainz 05 setzte sich mit 9:0 gegen den VfB Krishow aus Brandenburg durch.
0: Das ist das Wichtigste für den Moment. 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
2: Viele Wolken gibt es heute Abend, vor allem im Norden. Dazu kann es da ab und zu noch Schauer geben. Vereinzelt ist auch mal ein Gewitter drin. Sonst bleibt's meist trocken bei einem Mix aus Wolken und klaren Abschnitten. In der Nacht liegen die Tiefstwerte zwischen 13 und 4 Grad. Morgen geht's freundlich weiter. An der Küste kommt mal ein kurzer Schauer runter. Sonst werden maximal 28 Grad erreicht.
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5: 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Yep, kurz nach 19 Uhr ist es. Ich bin George, grüße euch. Und die 90er waren ja auch das Erfolgsjahrzehnt der Techno- und House-DJs. Ein gewisser Todd Terry zum Beispiel hat mal locker 20 Riesen kassiert, wenn er einen Song geremixed hat und einfach vielleicht nur mal die Beats drunter geknallt hat. Weiß ich von einem Kumpel, der einen Kumpel kennt, der ihn kennt, etc. pp. Aber ist auch egal, ich meine, es sei ihm auch gegönnt. Everything But The Girl im Todd Terry Club Mix jetzt für euch.

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1: Erst ein Flop, dann ein Hit. Push the feeling on. Verschwindet 92 schnell aus den Charts, bis der US-Produzent MK einen Remix draus macht. Plötzlich läuft der Song in allen Clubs und wird 1994 ein Riesenerfolg. Die Nightcrawlers löschen kurzerhand die Originalversion und machen den Remix offiziell zur ersten Single ihres Albums. Bis heute wirklich ein 90s-Klassiker.
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0: 90s mal ganz easy weiter durch den frühen Sonntagabend. Und nur falls ihr den Start ins Wochenende gestern am Samstagmorgen verpasst habt mit unserem Kollegen Bürger Lars Dietrich, hören wir gerne nochmal rein in einen seiner Gimmicks. Ich finde ja immer diesen gerappten Wochenrückblick in die 90s ganz cool.
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2: Dave Garn wollte einfach gehen. Ein Selbstmordversuch nach Drogenproblem. Ein Schnitt am Handgelenk führt Gott sei Dank nicht zum

Und da gehen wir ganz zu Beginn früh rein in das 90er-Jahrzehnt. Da sind gleich mal die Light aufgeploppt, mit einer ganz speziellen, lockeren Art Disco-Music neu zu schreiben. Hier ist Groove is in the Heart auf 90s aus dem Jahr 1990. Oder ab das Ding. The chills that you

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Bei uns hört ihr alles, was cool und angesagt war und ist in den 90s. Von den Red Hot Chili Peppers ein großer Sprung soundtechnisch jetzt zu einem Song aus unserem Hip-Hop-Radio. Auch das findet ihr online und in der kostenlosen 90s-90s-App Blackstreet und Dr. Dre. No diggity.

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1: Im Studio Mia Hin. Wirtschaftswachstum und Beschäftigung sollen im Zentrum der Kabinettsklausur nächste Woche stehen. Das hat Bundeskanzler Merz der Bild am Sonntag gesagt. Außerdem will er, dass die beschlossenen Reformen so schnell wie möglich umgesetzt werden. Die Kabinettsklausur beginnt am Dienstag auf Schloss Neuhardenberg in Brandenburg. Die Bahngewerkschaft EVG fordert für Zugpersonal einen besseren Schutz vor Gewalt und droht mit Streiks. Sollte die Bundesregierung nicht wie versprochen bald ein Gesetz auf den Weg bringen, wird im Januar der Betrieb lahmgelegt, sagte Gewerkschaftschef Burkhardt. Hintergrund ist die tödliche Attacke auf einen Bahnmitarbeiter im Februar. Digitalexperten warnen aktuell vor personalisierten Phishing-Mails. Cyberkriminelle versuchen immer häufiger über gezielte Ansprache die Nutzer übers Ohr zu hauen, etwa in falschen Rechnungen. Dabei kommt auch KI zum Einsatz, die sich die Infos dafür aus dem Netz holt. Souveräne Siege für die Bundesliga-Vereine in der ersten Runde des DFB-Pokals. Mainz 05 gewinnt beim VfB Krischow, dem kleinsten Pokalteilnehmer jemals, mit 9:0. Union Berlin setzt sich mit 4:2 gegen Braunschweig durch und Gladbach gewinnt mit 5:0 gegen Schott Mainz.
0: Das ist das Wichtigste für den Moment. 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
2: Viele Wolken gibt es heute Abend, vor allem im Norden. Dazu kann es da ab und zu noch Schauer geben. Vereinzelt ist auch mal ein Gewitter drin. Sonst bleibt's meist trocken bei einem Mix aus Wolken und klaren Abschnitten. In der Nacht liegen die Tiefstwerte zwischen 13 und 4 Grad. Morgen geht's freundlich weiter. An der Küste kommt mal ein kurzer Schauer runter. Sonst werden maximal 8 Grad.

0: in Plastic Town. Starproduzent Dieter Falk über Britney Spears.
1: Startet im Disney Channel als irgendeine ganz junge Kindermoderatorin. Der Traum von American's Daddy und Mama Britney Spears, Made in Plastic Town. So ist auch eigentlich die Musik. Und heute zeigt sie, dass sie noch mehr drauf hat. Eigentlich könntest du da die Songs von all den anderen Boybands genau daneben legen. Das klang eigentlich alles irgendwie gleich. Aber sie sah natürlich gut aus und sie war eben, wie ich schon sagte, im Showbusiness groß geworden.

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1: Im Studio Mia Hin. Schnelle und umfassende Entlastung für die Wirtschaft. Die hat Bundeskanzler Merz in der Bild am Sonntag angekündigt. Außerdem will er, dass die beschlossenen Reformen unter anderem bei Rente und Steuern so schnell wie möglich umgesetzt werden. Bei der Kabinettsklausur kommende Woche sind das laut Merz die wichtigsten Themen. VW-Chef Blume bezeichnet die Lage beim Autobauer als mehr als kritisch. In einem firmeninternen Interview sagte er, der Konzern sei überdimensioniert. Kommende Woche will sich der Vorstand auf mehreren Betriebsversammlungen zum Sparplan äußern. Weltweit sollen 50.000 Stellen gestrichen werden. Der Rheinpegel erholt sich von seinen Tiefstständen, allerdings nur langsam. Besonders an der extrem flachen Stelle bei Kaub bleibt die Lage weiter angespannt. Hitze und Dürre hatten vielen Flüssen zugesetzt. Viele Bundesländer haben deswegen etwa das Sonntagsfahrverbot für Lastwagen gelockert. Zwei Überraschungen bei den Sonntagsspielen im DFB-Pokal. St. Pauli stolpert gegen Rot-Weiß Essen. 0:2 verliert der Bundesliga-Absteiger gegen den Drittligisten. Und auch der zweite Absteiger Heidenheim patzt. Beim Regionalligisten Jedelo 2 aus Niedersachsen gab es eine 2:5 Niederlage.
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2: Viele Wolken gibt es heute Abend im Norden. Dazu kann es Richtung Vorpommern noch ab und zu schauern. Einzelne Gewitter sind auch nicht ganz raus. Sonst bleibt es meist trocken und später wird es oft klarer. In der Nacht sinken die Tiefstwerte auf 13 bis 4 Grad. Morgen wird es meist freundlich mit viel Sonne. An der Küste sind kurze Schauer drin, bei maximal 28 Grad.

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1: Eigentlich stammt Waiting for Tonight von der Girlgroup Third Party. Doch erst Jennifer Lopez macht den Song 1999 zum Hit. Dabei wollte sie ihn anfangs eigentlich gar nicht singen. Ihr Produzent ließ ihn dann auf eigene Kosten neu produzieren. Und als J.Lo diese fertige Version hört, ist sie begeistert. Noch in derselben Nacht nimmt sie den Song auf und landet einen ihrer größten Hits. 90s, 90s.

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1: Im Studio André Glatzel. Schnelle und umfassende Entlastung für die Wirtschaft, die hat Bundeskanzler Merz in der Bild am Sonntag angekündigt. Außerdem will er, dass die beschlossenen Reformen unter anderem bei Rente und Steuern so schnell wie möglich umgesetzt werden. Bei der Kabinettsklausur kommende Woche sind das laut Merz die wichtigsten Themen. Die Eisenbahngewerkschaft EVG droht der Bundesregierung mit Streiks im Regionalverkehr Anfang nächsten Jahres. EVG-Chef Burkhardt sagte, dass ein Gesetz für härtere Strafen bei Angriffen auf Zugpersonal noch dieses Jahr in den Bundestag müsse. Hintergrund ist der tödliche Angriff auf einen Zugbegleiter im vergangenen Februar. VW-Chef Blume bezeichnet die Lage beim Autobauer als mehr als kritisch. In einem firmeninternen Interview sagte er, der Konzern sei überdimensioniert. Kommende Woche will sich der Vorstand auf mehreren Betriebsversammlungen zum Sparplan äußern. Weltweit sollen 50.000 Stellen gestrichen werden. Die Bundesligisten sind bisher alle souverän durch die erste Runde des DFB-Pokals gekommen. Freiburg konnte sich gegen Düsseldorf mit 5:1 durchsetzen. Gladbach gewinnt mit 5:0 gegen Schott Mainz. Und der Lokalrivale Mainz 05 feiert ein 9:0 Schützenfest gegen den VfB Krischow aus Brandenburg.
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2: Viele Wolken gibt es heute Abend im Norden. Dazu kann es Richtung Vorpommern noch ab und zu schauern. Einzelne Gewitter sind auch nicht ganz raus. Sonst bleibt es meist trocken und später wird es oft klarer. In der Nacht sinken die Tiefstwerte auf 13 bis 4 Grad. Morgen wird es meist freundlich mit viel Sonne. An der Küste sind kurze Schauer drin bei maximal 28 Grad.

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1: Jam & Spoon waren eigentlich dafür bekannt, dass sie wirklich so ganz clubmäßige Instrumentals machen, die total toll produziert waren. Der DJ war Mark Spoon und der mit seinem Partner eben echt ganz, ganz tolle Sachen gemacht hat. Und auf einmal kam ein Song raus, der hieß Right in the Night. Und der war großartig gesungen mit einem tollen Text. Und wir haben uns alle gewundert, wie kommt das denn jetzt? Mit diesem tollen Playback auch noch ein super Text. Wer hat den denn geschrieben? Da war es ein Darmstädter, Nosy Katzmann, der Mr. Van geschrieben hat, der für DJ Bobo geschrieben hat, der für Scooter geschrieben hat, der für Tausende geschrieben hat, der dann auch noch Jam & Spoon zu einem riesigen Erfolg verholfen hat, dass sie eben auch radiotauglich wurden und aus ihrer Club-Ecke sich ein bisschen vergrößert haben. 90s, 90s.

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1: Im Studio André Glatzel. VW-Chef Blume bezeichnet die Lage beim Autobauer als mehr als kritisch. In einem firmeninternen Interview sagte er, der Konzern sei überdimensioniert. Kommende Woche will sich der Vorstand auf mehreren Betriebsversammlungen zum Sparplan äußern. Weltweit sollen 50.000 Stellen gestrichen werden. Wirtschaftswachstum und Beschäftigung sollen im Zentrum der Kabinettsklausur kommende Woche stehen. Das hat Bundeskanzler Merz der Bild am Sonntag gesagt. Außerdem will er, dass die beschlossenen Reformen so schnell wie möglich umgesetzt werden. Die Kabinettsklausur beginnt am Dienstag auf Schloss Neuhardenberg in Brandenburg. Die Bahngewerkschaft EVG fordert einen besseren Schutz fürs Zugpersonal vor Gewalt und droht mit Streiks. Sollte die Bundesregierung nicht wie versprochen bald ein Gesetz auf den Weg bringen, wird im Januar der Betrieb lahmgelegt, sagte Gewerkschaftschef Burkhardt. Hintergrund ist die tödliche Attacke auf einen Bahnmitarbeiter im Februar. Zwei Überraschungen bei den Sonntagsspielen im DFB-Pokal. St. Pauli stolpert gegen Rot-Weiß Essen. 0:2 verliert der Bundesliga-Absteiger gegen den Drittligisten. Und auch der zweite Absteiger Heidenheim patzt. Beim Regionalligisten Jeddelo 2 aus Niedersachsen gab es eine 2:5 Niederlage.
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2: Viele Wolken gibt es heute Abend im Norden. Dazu kann es Richtung Vorpommern noch ab und zu schauern. Einzelne Gewitter sind auch nicht ganz raus. Sonst bleibt es meist trocken und später wird es oft klarer. In der Nacht sinken die Tiefstwerte auf 13 bis 4 Grad. Morgen wird es meist freundlich mit viel Sonne. An der Küste sind kurze Schauer drin bei maximal 28 Grad.

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1: Dieser Song war nicht nur in den Charts erfolgreich, denn im Video zu Runaway Train, da werden Bilder und Namen von verschwundenen Kindern gezeigt. Und so helfen Soul Asylum mit, 26 Vermissenfälle aufzulösen. Die Band arbeitet bis heute mit der Organisation The Center for Missing and Exploited Children zusammen.
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1: Im Studio André Glatzel. Die Eisenbahngewerkschaft EVG droht der Bundesregierung mit Streiks im Regionalverkehr Anfang nächsten

0: letzten Jahres. BVG-Chef Burkhardt sagte, dass ein Gesetz für härtere Strafen bei Angriffen auf Zugpersonal noch dieses Jahr in den Bundestag müsse. Hintergrund ist der tödliche Angriff auf einen Zugbegleiter im vergangenen Februar. Schnelle und umfassende Entlastung für die Wirtschaft, die hat Bundeskanzler Merz in der Bild am Sonntag angekündigt. Außerdem will er, dass die beschlossenen Reformen unter anderem bei Rente und Steuern so schnell wie möglich umgesetzt werden. Bei der Kabinettsklausur kommende Woche sind das laut Merz die wichtigsten Themen. Der Rheinpegel erholt sich von seinen Tiefstständen, allerdings nur langsam. Besonders an der extrem flachen Stelle bei Kaub bleibt die Lage weiter angespannt. Hitze und Dürre haben vielen Flüssen zugesetzt. Viele Bundesländer haben deswegen etwa das Sonntagsfahrverbot für Lastwagen gelockert. Die Bundesligisten sind bisher alle souverän durch die erste Runde des DFB-Pokals gekommen. Freiburg konnte sich gegen Düsseldorf mit 5:1 durchsetzen. Gladbach gewinnt mit 5:0 gegen Schott Mainz. Und der Lokalrivale Mainz 05 feiert ein 9:0 Schützenfest gegen den VfB Krischow aus Brandenburg.
1: Das ist das Wichtigste für den Moment. 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
2: Viele Wolken gibt es heute Abend im Norden. Dazu kann es Richtung Vorpommern noch ab und zu schauern. Einzelne Gewitter sind auch nicht ganz raus. Sonst bleibt es meist trocken und später wird es oft klarer. In der Nacht sinken die Tiefstwerte auf 13 bis 4 Grad. Morgen wird es meist freundlich mit viel Sonne. An der Küste sind kurze Schauer drin, bei maximal

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1: Fan von der ersten Stunde und finde den Songtitel Born to Make You Happy etwas fragwürdig. Jetzt im Zuge der MeToo-Kampagne etwas unterwürfig, aber Britney darf das und ihr nehmt mal so ab. 90s.

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0: Im Studio André Glatzel. Wirtschaftswachstum und Beschäftigung sollen im Zentrum der Kabinettsklausur kommende Woche stehen. Das hat Bundeskanzler Merz der Bild am Sonntag gesagt. Außerdem will er, dass die beschlossenen Reformen so schnell wie möglich umgesetzt werden. Die Kabinettsklausur beginnt am Dienstag auf Schloss Neuhardenberg in Brandenburg. VW-Chef Blume bezeichnet die Lage beim Autobauer als mehr als kritisch. In einem firmeninternen Interview sagte er, der Konzern sei überdimensioniert. Kommende Woche will sich der Vorstand auf mehreren Betriebsversammlungen zum Sparplan äußern. Weltweit sollen 50.000 Stellen gestrichen werden. Die Bahngewerkschaft EVG fordert einen besseren Schutz fürs Zugpersonal vor Gewalt und droht mit Streiks. Sollte die Bundesregierung nicht wie versprochen bald ein Gesetz auf den Weg bringen, wird im Januar der Betrieb lahmgelegt, sagte Gewerkschaftschef Burkhardt. Hintergrund ist die tödliche Attacke auf einen Bahnmitarbeiter im Februar. Zwei Überraschungen bei den Sonntagsspielen im DFB-Pokal. St. Pauli stolpert gegen Rot-Weiß Essen. 0:2 verliert der Bundesliga-Absteiger gegen den Drittligisten. Und auch der zweite Absteiger Heidenheim patzt. Beim Regionalligisten Jeddelo 2 aus Niedersachsen gab es eine 2:5 Niederlage.
1: Das ist das Wichtigste für den Moment. 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
2: Viele Wolken gibt es heute Abend im Norden. Dazu kann es Richtung Vorpommern noch ab und zu schauern. Einzelne Gewitter sind auch nicht ganz raus. Sonst bleibt es meist trocken und später wird es oft klarer. In der Nacht sinken die Tiefstwerte auf 13 bis 4 Grad. Morgen wird es meist freundlich mit viel Sonne. An der Küste sind kurze Schauer drin, bei maximal 28 Grad.

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1: War die Veröffentlichung von Song 2 nur eine Parodie auf die US-amerikanische Grunge-Musik und auch nur als Scherz gedacht, um die Plattenfirmen zu ärgern. Dass er dann so gut ankommen würde, damit haben Blur nicht gerechnet. Witziger Side-Fact, Song 2 ist das zweite Lied auf dem Album. Der Song ist 2 Minuten und 2 Sekunden lang und besteht aus, klar, 2 Strophen und 2 Refrains.
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1: Im Studio André Glatzel. Wie kann die Ukraine weiter unterstützt werden? Darüber beraten heute die Staaten der sogenannten Koalition der Willigen. Rund 10 Teilnehmer reisen dafür nach Kiew, weitere werden zugeschaltet. Bei dem Treffen geht es um neue Sanktionen gegen Russland und mögliche Sicherheitsgarantien für die Ukraine. Die Eisenbahngewerkschaft EVG droht der Bundesregierung mit Streiks im Regionalverkehr Anfang nächsten Jahres.